0: 是让我们认识了他。谢谢雅文，谢谢听众朋友的收听，我们下次见，拜拜，
1: 拜拜，
2: 拜拜，谢谢。
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